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1: Madeira ist ein wahres Paradies für alle, die Natur, mildes Klima und spektakuläre Landschaften lieben. Die portugiesische Insel im Atlantik wird oft als Insel des ewigen Frühlings bezeichnet, da hier das ganze Jahr über angenehme Temperaturen herrschen. Besonders beeindruckend ist die üppige Vegetation, exotische Blumen

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3: Bar versteht sofort, warum die Insel zu den schönsten Reisezielen Europas zählt. Der perfekte Reisezeitraum von Madeira umfasst die Monate April bis Oktober, wenn mildes bis warmes Wetter mit wenig Regen und vielen Sonnenstunden herrscht. In dieser Zeit liegen die Temperaturen bei 21 bis 26 Grad. Ideal für Strandurlaub, Wandern oder Sightseeing. Die Insel ist ganzjährig mild, doch November bis März bringen mehr Niederschläge den notwendigen Regen auf die Insel.
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2: Welche Reiseziele gelten in diesem Jahr als Geheimtipp? In der albanischen Riviera finden Urlauber traumhafte Strände, türkisfarbenes Wasser und charmante Küstenorte. Dort ist es weniger touristisch als in Griechenland und daher gibt es noch recht günstige Preise. Ebenfalls deutlich preiswerter im Vergleich zu Österreich und der Schweiz sind die slowenischen Alpen. Perfekt für Outdoor-Fans, Wandern, Radfahren und Skifahren in einer intakten Natur. Viele Seen und Täler sind auch dort echte Naturjuwelen. In Asturien in Spanien befinden sich eine wilde Atlantikküste, grüne Landschaften und idyllische Fischerdörfer. Ideal für alle, die Spanien ohne Massentourismus erleben wollen. Auch die Kapverden, einer Inselgruppe im Atlantik mit stabilen Temperaturen, schwarzen und weißen Sandstränden, sind ideal für entspannte Auszeiten und Wassersport ohne riesige Touristenzahlen. Kirgisistan fasziniert mit unberührter Berglandschaft im Tien Shan Gebirge, Nomadenkultur und Trekkingrouten wie um den Songkhul-See. Usbekistan lockt mit interessanten Städten wie Samarkand und Bukhara. Dank neuer Hochgeschwindigkeitszüge und einfachem E-Visa ist das Land zugänglicher als je zuvor. Die Azoren in Portugal werden als Hawaii Europas gefeiert, mit verschiedenen vulkanischen Kratern und interessanten heißen Quellen. Und Ruhe und Erholung finden Urlauber auch auf der Insel Vis in Kroatien. Diese bleibt autofrei und bietet viele neue Rad- und Wanderwege.
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0: eben auch mit sein darf. Und da reden wir natürlich in erster Linie über Filme, Serien, Lieder und was in der Popkultur und der Welt in bestimmten Jahren so los war. Da reisen wir immer mit unserer Zeitmaschine hin. Und die Jule hat eigentlich auch noch an sich ein ganz anderes Thema.
1: Ja, ganz fernab von dem, was wir hier machen. Es geht um Trash-TV bei den Trashinnen, wo ich auch eine Hostin sein darf und seit, glaube ich, 3 Jahren das Trash-TV im Fernsehen und in den Bezahldiensten begleite und sehr viel Spaß dabei habe.
0: Ja, ich finde, das merkt man euch auch an. Also würde ich tatsächlich in diesem Fall auch noch direkt die Christine ganz lieb grüßen und natürlich Marcel McFly und den Doc Yancey, die uns quasi jetzt zusammen drauf losgelassen haben. Das ist auch wieder so witzig, wie sich das so fügt. Wir haben uns ja letztes Jahr überhaupt erst kennengelernt beim Podfluencer Festival in München. Auch da einmal herzliche Grüße an alle. Also ohne die wäre sowas nicht möglich gewesen. Nein. Also es ist so cool, was bei solchen Veranstaltungen sich so ergibt, was da passiert, weil ich glaube, dass es bei uns einfach super interessant wird, weil wir so krass unterschiedliche Interessen und so haben. Und ich glaube, da ergänzen wir uns ganz gut, beziehungsweise können den anderen auch immer ein bisschen mitnehmen in das, was uns so bewegt und ja, vielleicht den Horizont erweitern. Bin auf jeden Fall total gespannt, was wir so machen. Da haben wir gedacht, damit wir uns auch nochmal besser kennenlernen und ihr uns auch, haben wir uns was überlegt. Wir haben ein Freundebuch für Erwachsene uns quasi überlegt. Also eigentlich so ein Freundebuch für PodcasterInnen. Und wollen das jetzt einmal mit euch zusammen ausfüllen.
1: Und wer Lust hat, auch mal so eine Seite auszufüllen, kann dann auf Instagram gehen, denn dort wird es das als Vorlage geben und dann möchten wir ganz viele von euren Einträgen auch gerne haben.
0: Ja, werdet alle unsere Freunde. Ja. Das macht nämlich ganz, ganz viel Spaß. Wollen wir einfach direkt starten?
1: Ja, ich würde sagen, das Wichtigste in jedem Freundebuch ist erstmal der Name. Wie heißt du denn?
0: Genau, bei mir oben auf der Seite steht Nele und so heiße ich tatsächlich wirklich. Tschö, das muss ich mir erzählen. Also das ist auch wirklich der Name, das ist keine Abkürzung. Ich heiße nicht Nelani oder so, was ich auch schon mal gefragt wurde. Das muss doch eine Abkürzung sein. Nein, bei mir ist es kurz und knackig zum März nicht gereicht.
1: Ich heiße Jule. Ich würde sehr gerne so genannt werden. Es gibt noch eine längere Version davon. Die behalte ich aber aus guten Gründen für mich. Denn liebe Grüße an meine Mama. Ich weiß, du liebst den Namen, aber mir hat er leider nie ganz gefallen. Aber trotzdem danke.
0: Ja, und Jule ist aber auch wirklich schön.
1: Jule ist schön. Ja.
0: Genau. Ich finde meinen Namen eigentlich mittlerweile auch ganz schön. Früher mochte ich den auch nie. Den gab es ja nie auf Tassen oder irgendwas. Und die geilste Geschichte ist eigentlich, ich habe auch nie wirklich einen Spitznamen gehabt. Also jetzt mittlerweile bis auf Einstein als Pseudonym. Ich habe irgendwann mal zu meinem Papa gesagt, ich möchte jetzt auch einen Spitznamen haben. Und dann habe ich mir irgendwie einen ausgedacht und habe gesagt, ich möchte jetzt Bietchen heißen. Und Papa war auch der Einzige, der mich je so genannt hat. Und das Niedlichste ist, dass er mich manchmal heute auch noch so nennt.
1: Oh. Also für mich das Wichtigste in jedem Freundebuch und überhaupt im Leben sind Sternzeichen. Deswegen ist die nächste Frage, welche Sternzeichen haben wir denn?
0: Ja, da habe ich mich auch für dich extra ein bisschen mehr mit auseinandergesetzt. Ich bin zwar Stier,
1: ja,
0: aber Sternzeichen sind an sich nicht so krass mein Thema. Ich weiß, dass ich mich da früher irgendwie mal ganz doll reingefuchst habe und welches Sternzeichen mit wem auch gut kann und wie auch immer. Und deswegen weiß ich tatsächlich auch, dass mein Aszendent auch Stier ist.
1: Ein Doppelstier, uiuiui.
0: Ein Doppelstier. Und du?
1: Ich bin eine geborene Jungfrau. Mein Aszendent ist Skorpion, was auch eine sehr toxische Mischung ist. Und mir sind Sternzeichen tatsächlich sehr wichtig. Also ich werde niemals ein Date mit jemandem haben, der nicht zu mir passt. Also Zwillinge, Wassermänner, das sind definitiv keine Männer, mit denen ich mich treffen würde.
0: Ach, wie spannend. Da muss ich mich auch nochmal mit auseinandersetzen, wer jetzt mit wem passt. Aber bei uns passt es auf jeden Fall, glaube ich, gut, egal welches Sternzeichen.
1: Ja.
0: Aber ich kann das auch noch toppen. Also bei mir ist es jetzt, wie ihr schon gehört habt, sehr stierlastig. Ich bin tatsächlich auch noch ein Holzbüffel im chinesischen Sternzeichen. Also da, das sollte so sein.
1: Oh Gott, ich war, glaube ich, ein Hase. Jetzt weiß ich es gar nicht mehr.
0: Du bist ein Feuerhase.
1: Ein Feuerhase, ja, das passt.
0: Die Elemente sind ja auch wichtig. Genau, du bist der Feuerhase.
1: Also ich der Holzbüffel. Das hört sich sehr cool an, aber ich glaube, Feuerhase passt so gar nicht. Ich habe weder Feuer, also schon ein bisschen, aber
0: Ach doch, ach, das würde ich schon

0: sagen. Das kannst du nicht leugnen.
1: Naja.
0: Ja, ich habe ein Brett vorm Kopf. Das ist auch schön.
1: So ein Quatsch.
0: Ja, der Stier mit dem Aszendentenstier, der auch noch ein Holzbüffel ist. Ich habe tatsächlich auch noch mal geguckt, weil ich mich da auch vorher gar nicht mehr so mit beschäftigt habe. Also Holzbüffel sollen bekannt sein für Ausdauer, Aufrichtigkeit und Verantwortung. Sie arbeiten methodisch, sind eher vorsichtig und pflichtbewusst. Und ich, ja, okay, das kommt schon hin.
1: Passt schon.
0: Und das Element Holz soll dann auch noch für Wachstum, Vitalität und Ordnung stehen. Fragt mich nicht, aber das soll den normalen Büffel noch ein bisschen flexibler und zielstrebiger machen. Ich glaube, davon habe ich nicht so viel abgekriegt, aber das ist nicht so schlimm.
1: Ah, doch. Also ja? Ihr müsst wissen, wir hatten zwar zusammen die Idee für diesen Podcast, aber Nele geht dermaßen auf. Also wenn man das Handy nur 2 Minuten auf die Seite legt, ich habe noch eine Idee, de-ding. Guck ja, mal, ich habe die Logos nochmal nachgeschaut, de-ding. Also das ist schon sehr zielstrebig. Ich glaube, wenn das so in meiner Art gelaufen wäre, wären wir in einem halben Jahr noch nicht so weit, dass wir irgendwas aufnehmen würden.
0: Aber da merken wir auch wieder, wir ergänzen uns auch da wieder einfach wahnsinnig gut. Allein wenn man so die Themenfindung sich überlegt, einer hat eine Idee und dann, ja genau, zack, geht's weiter. Das finde ich eben auch total schön. Das macht auch wieder total Spaß. Und irgendwas wollte ich gerade noch sagen, das ist jetzt wieder weg. Das ist aber überhaupt nicht schlimm, weil wir sonst einfach mit unseren Themen weitermachen.
1: Genau, also Podcast hat mir ja eh schon gesagt. Und ich muss da an der Stelle nochmal sagen, Rückspulhelden ist ja mein Lieblingspodcast. Also wenn ihr das bis jetzt noch nicht gehört habt, dann hört unbedingt eins. Ich war so ein Fangirl und die Kinder, die ich hier ab und zu Hause habe, sind absolute Fans von diesem Podcast. Also ich habe die schon angesteckt, deswegen Rückspulhelden auf die 1.
0: Oh, das ist so lieb von dir. Ach ja, siehst du, wer unsere Logos gesehen hat, der könnte auch meine Lieblingsfarbe schließen.
1: Und meine.
0: Ach, unsere, nein, echt? Ja, dann teilen wir uns die wohl. Das ist nämlich rosa. Aber bei mir eben kein Pink. Es muss wirklich so ein zartes Rosa sein.
1: Also wer einen Blick in meine Wohnung wirft und Nele sieht, unter dem Wäschechaos ja gerade so ein bisschen meine Wohnung, ist es schon rosa-weiß. Das ist das Thema.
0: Mag ich aber auch gerne. Also mein Arbeitszimmer ist auch hellrosa gestrichen. Ich mag das auch gerne. Das merkt man auch einfach. Da kommt dann doch das Mädchen raus.
1: Ja,
0: das
1: voll.
0: Das ist auch ganz schön. Ja. Das muss auch mal sein.
1: Absolut. Wer das nicht ausleben kann, also man muss ja nicht rosa als Lieblingsfarbe haben, aber gerade das Schöne am Erwachsensein ist ja, dass man solche Spleens einfach auch ausleben darf. Als Kind muss man halt fragen, darf ich bitte? Jetzt macht man einfach.
0: Ja, voll. Wobei ich lustigerweise als Kind rosa wollte, das fand ich alles doof. Es musste bei mir alles grün oder blau sein und alles, was irgendwie Mädchen war, fand ich so doof. Und deswegen habe ich das dann irgendwie in meinen 20ern und 30ern alles nachgeholt. Das ist eben auch schön, dass man das dann kann.
1: Also ich war schon immer die kleine Prinzessin, alles in rosa, jedes Jahr in Rüschenkleidern und ich hatte diese furchtbaren Lackschuhe, also heutzutage finde ich sie furchtbar, früher fand ich sie richtig cool. Aber ich war halt auch das erste Kind, was in der Matschpfütze lag, mit Absicht. Also.
0: Ach, man kann doch alles waschen. Dann geht's weiter mit unserem Lieblingsessen. Habe ich ganz lange drüber nachgedacht. Bei mir ist es aber seit Jahren wirklich voll auf der 1 Sushi. Da bin ich absolut süchtig nach.
1: Wahnsinn.
0: Das ist so teuer und man kann es nicht immer essen, aber Sushi ist bei mir ganz weit oben.
1: Aber dann das vegane Sushi wahrscheinlich, oder? Nicht das mit
0: Fisch
1: rohem Fisch.
0: Fisch geht.
1: Ich weiß gar nicht, wie es schmeckt, weil allein die Tatsache, dass es roher Fisch ist, schreckt mich so ab.
0: Das glaube ich. Also da ist natürlich wichtig, dass das frisch ist. Ich weiß natürlich jetzt nicht, wie das bei dir dann mit dem Geschmack ist, weil die Konsistenz natürlich auch eine bestimmte ist. Aber das vegane Sushi mag ich zum Beispiel auch total gerne. Mit Avocado oder Gurke oder so kann man auch super machen. Da gibt es auch einige andere Sachen mit Alternativen. Irgendeine Hähnchenalternative hatte ich da neulich drin. War ich auch ganz überrascht, dass das auch sehr gut geschmeckt hat. Also von daher, da gibt es ganz viel.
1: Aber Hähnchen ist dann schon gekocht.
0: Nee, ist ja kein echtes Hähnchen. Achso, ja, genau. Das ist Hähnchen, wenn da, nein, oh Gott, nein. Es gibt ja auch Sushi, das an sich frittiert ist. Also nein, rohes Hähnchen auf gar keinen Fall. Das machen die auch nicht. Wie sieht es denn bei dir aus?
1: Also tatsächlich ist mein Lieblingsessen Blumenkohlauflauf. Auch seitdem ich ein Kind bin. Ich weiß nicht, warum, ich liebe Blumenkohl und Sauerkraut und alles, was Kinder wahrscheinlich nicht so gerne essen. Aber ich finde es ganz lustig. Meine Mama hat mir heute wieder 2 Büchsen mitgegeben zum Essen. Also ich war bei meinen Eltern über Ostern und da ist Tomatensauce drin, richtige Ossi-Tomatensauce. Und die mag ich tatsächlich erst, seit wir hier in den Westen gezogen. Also es ist so blöd, noch Westen zu sagen, aber es ist halt so. Es ist einfach ein Unterschied. Wenn ich zu Hause in Sachsen-Anhalt bin, schmeckt die Wurst anders, wir kochen anders. Und das kann ich so nicht nachkochen, weil ich hier halt in Bayern kochen gelernt habe. Und
0: wie lustig.
1: Irgendwie, ja. Deswegen gibt mir Mama immer Ossi-Soße mit, damit ich halt was zum Einfrieren habe und zum Essen, wenn ich Heimweh habe.
0: Das finde ich total süß. Ich finde das, Das finde ich echt schön.
1: Aber eigentlich ist es Blumenkohlauflauf. Also den mache ich auch bestimmt einmal die Woche.
0: Und dann noch zum Blumenkohl was dazu? Also, oder ist es
1: Kartoffeln, das heißt, und Blumenkohl.
0: Kartoffeln, ja. Das klingt gut.
1: Oh, ist richtig lecker. Und dann noch mit so geil Käse überbacken.
0: Ach ja, siehste. Und dazu müssen wir aber auch irgendwas Leckeres trinken.
1: Jetzt bin ich sehr gespannt, was dein Spaßgetränk ist.
0: Ja, Spaßgetränk ist was wir irgendwie hier zu Hause sagen. Das ist halt was Besonderes, ne? Was man nicht jeden Tag trinkt. Mittlerweile ist es auch so, dass ich eigentlich gar keinen Alkohol mehr trinke, weil ich auch gemerkt habe, dass meinem Körper überhaupt nicht gut. Ich lagere dann auch sofort Wasser ein und mir geht es einfach auch verhältnismäßig immer total schlecht, dass einfach dieser, keine Ahnung, ne, der Nutzen in dem Sinne nicht da ist. Aber ich mochte schon immer Bier unglaublich gerne und deswegen bin ich mittlerweile voll beim alkoholfreien Bier gelandet. Das ist immer das, was, wenn irgendwas ist, ne, wenn ich da auf einer Party bin oder so, dann gibt es alkoholfreies Bier. Trinke ich auch sonst nicht einfach so und deswegen ist das so mein Spaßgetränk. Voll langweilig eigentlich, aber ja.
1: Nein, überhaupt nicht. Hey, wie du redest hier mit einer Halbbayerin, also Bier ist ja hier Grundnahrungsmittel.
0: Ja, das stimmt. Aber ja nicht das alkoholfreie, das ist wahrscheinlich auch verpönt, oder?
1: Nee, gar nicht. Also meine Eltern haben immer alkoholfreies Bier zu Hause. Ich trinke auch am liebsten tatsächlich das alkoholfreie Radler. Ist ja jetzt auch alles ein bisschen schwierig. Deswegen.
0: Stimmt, ist auch viel Zucker drin, ne?
1: Genau, das ist das Problem. Wie bei den meisten Spaßgetränken, da ist immer Zucker drin. Aber ein Spaßgetränk ist ja was Besonderes und deswegen ist mein Spaßgetränk einfach Limoncello Spritz. Das habe ich letztes Jahr in Mallorca durch einen Kellner entdeckt und seitdem, wenn ich mir mal irgendwie was Besonderes gönnen möchte oder ich war letztens essen mit Freundinnen und dann kam halt einer und hat, also der Kellner hat gefragt, ob wir noch irgendwie ein Dessert wollen und hat dann Limoncello angeboten. Dann habe ich ihn angeguckt und habe gesagt, wenn Sie mir einen Limoncello-Spritz machen, sind Sie mein bester Freund. Und er kam strahlend an den Tisch und hat gesagt, bitteschön. Und das hat so gut geschmeckt, weil es einfach was Besonderes ist. Deswegen.
0: Ja, dann, aber dann hast du die Definition von Spaßgetränk einfach voll erwischt. Oh, schön. Eine Sache haben wir uns noch überlegt für unser Freundebuch, nämlich etwas, was sich Erwachsene eigentlich viel zu wenig gegenseitig fragen. Und das ist nämlich das, was ist dein Lieblings-Pokémon?
1: Meins, und da muss ich auch gar nicht lange nachdenken, ist einfach Pummeluff. Es ist rosa, es ist rund, es singt und ich kann dabei schlafen. Das ist das perfekte Pokémon.
0: Ja, fühle ich voll. War auch tatsächlich ganz, ganz, ganz lange meins. Allein
1: Pummeluff.
0: Das ist so süß. Und als ich jetzt tatsächlich seit dem Kinofilm weiß, das ist auch echt flauschig. Das hat Fell wirklich. Das ist so, so niedlich und singt so toll. Und wie erbost das immer ist, wenn alle eingeschlafen sind.
1: Ach, ja, zu Recht. Auch
0: ganz, ganz lange ganz toll. Vor allen Dingen gibt es jetzt auch noch eine neue Version davon, die Brüllschweif heißt. Das ist auch richtig süß. Das ist so ein, nannte man das noch? Also ein Pokémon, was es so eigentlich gar nicht gibt. Es fällt mir das Wort nicht ein, egal. Das ist nicht so schlimm, aber das ist auch nochmal so eine andere Variante davon und das ist auch richtig niedlich. Aber ich habe wirklich, wirklich lange überlegt. Also ich habe auch Hilfe gehabt in meiner Familie. Wir sind die Listen durchgegangen. Ich habe die ganze Zeit gedacht, was ist denn jetzt mein Lieblings-Pokémon? Und nach ganz, ganz vielem Hin und Her und zwischendurch waren es auch andere, also Enton fand ich eine Zeit lang mal ganz toll, weil ich dann einfach mit den Kopfschmerzen so relaten konnte. Bin dann aber am Ende bei Nigiragi gelandet. Das kennen vielleicht nicht alle, das gibt es nämlich erst seit der 9. Spielgeneration und Das ist ein Sushi-Pokémon.
1: Ich wollte gerade sagen, es hört sich ein bisschen nach Sushi an.
0: Ja, ist es auch. Also, es ist ein ganz kleines Pokémon und es ist eher so ein bisschen schwächer und nutzt dann aber seine Intelligenz zum Überleben. Das hängt mit so einem anderen Pokémon rum, das heißt Herasai. Das ist auch so ein größerer, ja, so ein fischähnliches Ding. Da hängt das dann so im Maul mit rum und die täuschen dann auch anderen, keine Ahnung, Fischen oder Vögeln irgendwie vor, dass das total hilflos ist. Und dann kommen die und dann kann der Partner das dann fressen und so. Das ist ganz niedlich. Das hat so eine Mega-Entwicklung, also keine Weiterentwicklung, sondern nur so eine Mega-Entwicklung. Und das sieht dann aus wie so ein kompletter Sushi-Teller. Und ich finde das irgendwie
1: so niedlich. Ernsthaft?
0: Ja. Das ist, finde ich, unfassbar niedlich.
1: Was ist dann die Kampfattacke vom Sushi-Teller?
0: Das weiß ich nicht mehr genau. Müsste ich nochmal nachlesen. Aber dadurch, es ist halt eher defensiv. Und wenn das merkt, das kann nicht mehr gewinnen, dann haut das auch ab. Das ist ja nicht blöd. Und das hat irgendwie auch so ein, ja, weiß ich nicht, das ist so, ja, du hast einmal eben dieses Sushi-Ding, dann hat das irgendwie so einen Kehlsack. Ach, frag mich nicht. Also ich schicke dir nochmal Bilder, beziehungsweise wir verlinken ein Bild davon oder den Pokédex-Eintrag in den Shownotes. Dann kann man nochmal gucken, was ein Nigiraki ist.
1: Das ist ja deine Kategorie eigentlich bei den Rückspulhelden, die Filmzitate. Was hast du uns denn für ein Filmzitat mitgebracht?
0: Ja, da habe ich auch sehr, sehr lange drüber nachgedacht. Und irgendwie bin ich dann am Ende, nachdem ich auch, also wundert euch nicht, ich schweife öfter mal aus, wenn ich in irgendwas mich eingrabe. Ich komme von einem Kaninchenbau zum nächsten und bin dann tatsächlich im Film 2010, das Jahr, in dem wir Kontakt aufnehmen, gelandet.
1: Okay.
0: Und da gibt es so eine ganz, ganz tolle Szene. Eigentlich ist es, Entschuldigung, ich muss nochmal ausholen.
1: Sehr
0: das
1: gerne.
0: Das ist der zweite Teil des Films 2001, Odyssee im Weltall. Was man vielleicht kennt, das ist auch so ein ganz klassischer Science-Fiction-Film. Und im Buch taucht dieses Zitat tatsächlich im ersten Buch auf. Im Film wird das aber oft fälschlicherweise dem ersten zugeschrieben, weil der Typ einfach im zweiten an sich gar nicht mehr vorkommt. Das sind halt Rückblenden. Und er geht dann quasi so ins Universum über und sagt dann, mein Gott, es ist voller Sterne. Und ich kriege jedes Mal Gänsehaut, wenn ich das so höre und sehe bei dieser Szene. Und die mochte ich immer total gern. Und ich dachte, das ist mein Zitat.
1: Oh. Ja, ich war auch so ein bisschen hin und her gerissen, weil man hat so viele Filme und so viele Zitate, die man irgendwie mit irgendwas verbindet.
0: Ja.
1: Aber das, was mir so ein bisschen durch die letzten Jahre geholfen hat, war tatsächlich, oh, wen überrascht's, ein Disney-Film. Und zwar, ich weiß, du erkennst es bestimmt, das war die Stelle, wo ein kleiner Fisch sagt, einfach schwimmen, schwimmen, schwimmen, einfach schwimmen.
0: Oh.
1: Weil es so positiv ist. Und wie oft stehen wir an einem Punkt, wo man denkt, es geht einfach nicht weiter und ich kann nicht mehr und ich weiß nicht mehr. Und dann fällt mir dieser kleine Fisch ein, der sagt, hey, mach einfach weiter, irgendwie geht's schon weiter und guck mal, der kleine Weg da an der Seite und probier's doch einfach nochmal.
0: Oh, das finde ich wirklich schön. Aber Disney-Filme gehen halt auch irgendwie immer.
1: Ja, und es gibt einem, ich finde, wenn man erwachsen ist und sich die Filme nochmal anguckt, gibt's einem nochmal ganz andere Sachen mit, als man das so als Kind wahrgenommen hat. Als Kind zählt die Geschichte und als Erwachsener ist so irgendwie die Botschaft dahinter dann da.
0: Ja, das merkt man jetzt ja auch immer an diversen Animationsfilmen, die eben auch ja immer mehrere Ebenen haben, dass man doch merkt, dann man guckt mit Kinderaugen das doch ganz anders als mit Erwachsenenaugen. Das finde ich eben auch total schön. Und die gehen halt auch noch. Ich finde, es gibt ganz, ganz viele Filme, die ich als Kind toll fand und ja heute aber irgendwie gar nicht mehr gucken mag, weil ich sage, das geht jetzt einfach nicht mehr.
1: Naja, beziehungsweise die sind halt auch irgendwie schlecht gealtert.
0: Ja. Gibt es tatsächlich auch oft, da stimme ich dir absolut zu. Aber dann würde mich tatsächlich in dem Zusammenhang doch noch mal interessieren, was denn natürlich dein absoluter Lieblingsfilm ist.
1: Der ein oder andere wird sich denken können, denn ich war ja jetzt auch schon in ein, zwei Podcasts, wo ich drüber sprechen dürfte. Es ist natürlich Ariel und es ist natürlich die Version von 89.
0: Ja, und danach kam die andere Synchro und das ging gar
1: furchtbar.
0: Nicht. Bin ich voll das bei geht, dir.
1: Ja. Das ja, ist, ja, auch, ja. ist auch mit der Realverfilmung. Ich habe den Trailer gesehen, habe gesehen, was sie aus Sebastian und Fabius gemacht haben und dachte mir, nein, kann mir diesen Film nicht angucken. Wie kann man denn die Tiere so hässlich darstellen? Die waren so niedlich. Also ja. Nee, bin ich raus.
0: Das Problem habe ich aber tatsächlich auch ganz oft mit den Realverfilmungen, weil die eigentlich die gleiche Geschichte ja nochmal darstellen und dann aber doch wieder anders. Ich weiß nicht, ich bin da ja auch eben so in meinem Schema. Ich will das dann genauso haben, wie ich das kenne.
1: Ja.
0: Und, und wenn dann die Lieder anders sind,
1: furchtbar.
0: Ist schon, das geht gar nicht. Und wenn die dann auch noch anders aussehen, es ist mir auch, also nee, das ist das, was ich kenne und das will ich dann auch wieder haben. Und dann, meinetwegen muss man das auch nicht alles nochmal in real machen. Ich finde, man kann die Technik auch total nutzen, um einfach mal was komplett Neues zu machen.
1: Ja.
0: Da bin ich dann natürlich sehr gerne voll dabei.
1: Und es gibt ja auch noch so viele Märchen, die man umsetzen kann. Und ich finde es eigentlich auch schön, was sie jetzt machen, dass sie eben auch sowas wie Vaiana rausbringen,
0: ja.
1: Wo eben auch andere Kulturen mal so ein bisschen einbezogen werden. Und ich persönlich denke ja, dass es auch afrikanische Märchen gibt. Ich denke, dass es auch marokkanische Märchen gibt und. Warum wagt man sich da nicht ran und lässt halt die wir jetzt als Trickfilm haben, einfach dann auch Trickfilm sein?
0: Ja, bin ich voll bei dir, finde ich richtig gut. So, Walt Disney Company, falls ihr das hört.
1: Obwohl, Aladdin fand ich echt gut. Also, den habe ich wirklich gefeiert, aber bei zum Beispiel Schön und das Biest bin ich aus dem Kino rausgegangen, weil ich konnte es ab dem zweiten Lied nicht mehr ertragen.
0: Das fand ich tatsächlich okay.
1: Okay.
0: Ganz so schlimm. König der Löwen tatsächlich.
1: Oh.
0: Hatte ich auch schlechter. Ich weiß, wir haben den Film ja auch schon besprochen im anderen Podcast. Und ich mag natürlich im Zweifelsfall das Original lieber, aber ich glaube, ich bin da mit einer Erwartungshaltung rangegangen, die eben sehr negativ war. Und dafür war das dann doch, glaube ich, besser.
1: Okay.
0: Also da fand ich es wirklich in Ordnung. Ja, ich glaube, es ist auch so ein bisschen, mit welcher Erwartung man da rangeht.
1: Mhm.
0: Ach ja.
1: Aber was ist denn dein Lieblingsfilm?
0: Da habe ich auch sau lange drüber nachgedacht, okay. Weil Filme, wenn man beschäftigt mich ja jetzt, da habe ich mich sehr viel mit beschäftigt. Und ich habe dann drüber nachgedacht, was wäre denn ein Film, den ich jetzt jederzeit spontan nochmal wieder gucken könnte. Weil eben viele Filme, die ich ewig ganz, ganz toll fand, also Pulp Fiction war zum Beispiel jahrelang mein absoluter Lieblingsfilm. Wenn ich jetzt aber sage, komm, den gucke ich jetzt, dann denke ich, ach nö, jetzt vielleicht nicht.
1: Okay.
0: Da hatte ich noch so ein paar andere. Aber der Film, der immer geht, ist tatsächlich Mystery Science Theater 3000. Wenn ihr das nicht sagt, kann ich das total verstehen. Lustigerweise, das steht und fällt bei mir auch mit der deutschen Synchro. Also, da muss ich vielleicht einmal ganz kurz ausholen. Das ist ein Film, der super krass trashig ist. Und es geht darum, dass ein Typ mit so ein paar Robotern auf einer Raumstation festhängt und ein böser Professor Menschheit verblöden will. Und er ist halt die Testperson. Und seine Idee ist halt, sein Gehirn aufzuweichen, indem er ganz schlechte alte Filme gucken muss. Und eigentlich geht der ganze Film darum, wie diese drei Figuren dann, also ich glaube, das sind genau zwei Roboter und ein Roboter, ein Kaugummiautomat und eben dieser Mensch zusammen den Film gucken und den kommentieren. Eigentlich
1: okay.
0: Ist das alles. Das ist, glaube ich, auch so die Geburtsstunde von Schläferts Film. Das ist nämlich auch so in der deutschen Synchro Oliver Kalkofe und Oliver Welke.
1: Ach
0: und die
1: nein.
0: Haben den Humor also komplett frei gemacht. Also das heißt, die haben das nicht übersetzt, sondern da wird auch ganz viele deutsche, also in Deutschland bekannte Popkultur angesprochen. Und einfach dieser Witz von den beiden ist die ganze Zeit in diesem Film. Und ich konnte den auch in Teilen mal mitsprechen. Es ist einfach so lustig, wie die da sitzen und die ganze Zeit diesen uralten Science-Fiction-Schinken besprechen. Das finde ich richtig lustig. Im Original war das auch eine Serie tatsächlich mit diversen Filmen, die dann gemacht haben. Und das ist dann nie nach Deutschland gekommen. Deswegen ist es für mich einfach nur dieser eine Film. Und ich könnte wirklich jederzeit nochmal gucken, weil ich bin ja ein riesen Science-Fiction-Fan, wie der eine oder andere vielleicht schon mal gehört hat. Dieser Humor dabei ist für mich einfach total schön. Und das ist wirklich was, das könnte ich jederzeit nochmal gucken.
1: Ich glaube, den muss ich mir auch mal angucken. Wo kann man den denn streamen?
0: Weiß ich tatsächlich. Ich glaube, streamen kannst du den nicht. Ich habe hier tatsächlich die DVD liegen.
1: Das sagst du mir genau eine Woche zu spät.
0: Ja, hätten wir das mal. Pass auf, wir müssen das nächste Mal sehen. Machen wir nochmal einen DVD-Abend.
1: Dann im Oktober in München wahrscheinlich.
0: Ja, irgendwie so.
1: Hast du denn auch ein Lieblingslied?
0: Ja, Das habe ich tatsächlich auch schon mal besprochen und es ist jetzt gar nicht so spektakulär. Das ist Fear of the Dark von Iron Maiden. Das ist für mich so zeitlos. Es gibt natürlich immer mal Lieder, die man jetzt dann zwischenzeitlich mal auf Dauerschleife hört, aber das ist so ein Lied, das mag ich eigentlich immer.
1: Aber das liebe ich auch, das ist so zwischendrin, dann hörst du es wieder und denkst dir, auch geil.
0: Ja, und bei dir?
1: Bin überrascht, das ist ein Udo Lindenberg-Lied und tatsächlich auch das Lied, wo meine Eltern Händchen haltend im Auto sitzen und,
0: oh Gott, das ist schön.
1: Und mitsingen. Das ist so süß, es ist der Sonderzug nach Pankow.
0: Ja.
1: Ich weiß es nicht sicher, ob das das Album war, was mein Papa meiner Mama damals geschenkt hat, aber ich glaube ja, weil das ist irgendwie so ein Lied, da sind sie beide sehr selig mit. Kann auch ein anderes sein, weiß ich nicht zu 100%, aber ja.
0: Das finde ich aber auch so, so schön, wenn man da einfach so viel mit verbindet noch. Ne?
1: Ja.
0: Und ich muss gestehen, zu meinem Lied verbinde ich gar nicht so viel. Ich mag das einfach so gerne, weil es halt so schön melodisch und ist immer so schön, was man alles hören kann.
1: Ja, voll. Also ich mag auch jetzt, dass du dir selber so Playlists machen kannst. Weil früher hatten wir auch unsere Mixtapes oder dann die gebrannten CDs, die ja super legal gebrannt worden sind, aber...
0: Das waren einfach nur Sicherheitskopien von Freunden.
1: Richtig.
0: Damit die nicht verlieren. Ich fand, das waren wir echt selbstlos, dass wir das
1: ja, absolut.
0: Haben. Wobei, also, ach oh Gott, wenn ich überlege, was ich für Mixtapes angestellt habe, also im Sinne von, vielleicht mag man da auch schon die ein oder andere Tendenz bei mir gesehen haben, ich habe wirklich die Lieder im Vorfeld rausgesucht, habe mir die Zeiten aufgeschrieben, das alles zusammengerechnet, sodass wirklich am Ende das letzte Lied noch genau auf die B-Seite gepasst hat. Damit ich nicht irgendwie am Ende ein halbes Lied drauf habe, weil das habe ich gehasst wie die Pest. Also habe ich das alles durchgerechnet.
1: Ich möchte bloß noch mal dran erinnern, dass Nele am Anfang der Folge gesagt hat, dass sie nicht organisiert ist und nicht... Also ja, ich denke mal schon.
0: Ja, ich finde, das ist auch immer eine Zwangsstörung. Aber ich bin auch sehr verpeilt. Nicht wundern, es ist bei mir alles mit dabei.
1: Ich war die, die sich das zusammengestellt hat und dann geärgert hat, dass der Rechner dann ein anderes Lied nach oben gedrückt hat, weil das unterste nicht mehr drauf gepasst hat. Da war ich öfter mal stinksauer, aber... Also ich habe es nicht so mit dem Rechnen gehabt.
0: Ich kann jeden verstehen, der das nicht macht, aber ich hätte es nicht ertragen, wenn das letzte Lied da nicht mit draufgepasst hätte.
1: Mein Musikstil hat sich da schon früh gezeigt. Es hat angefangen mit der Kelly Family, dann kam Rammstein, dann...
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1: Kamen irgendwelche Metal-Sachen, die ich bei meinem Papa weggezogen habe. Dann kam wieder Roland Kaiser von meiner Mama oder Wolle Petri oder sowas. Das hat sich bis heute nicht geändert.
0: Das ist auch großartig. Also da muss ich sagen, Kelly Family war bei mir auch ganz groß mit dabei. Fand ich richtig, richtig toll. Aber bei mir war an sich vorher doch eher die Rockmusik da. Also liebe Grüße an Papa. Aber tatsächlich dann in der Jugend bin ich doch sehr durch meinen Stiefbruder auf so Hardcore, Punkrock, Metal, so ein bisschen die Richtung gekommen und bin ich ihm auch bis heute dankbar, dass das eher so meine Geschichte, also meine Musikrichtung geworden ist, wobei ich natürlich auch einiges an Guilty Pleasures habe, also zum Beispiel, wenn Cascada kommt, dann gehe ich so, ja. Every time we touch und es geht ab, bin ich voll dabei. Ich fand auch Barbie Girl immer richtig geil. Gut und so ein paar 90er Sachen. Lustigerweise damals nicht so, das kam erst jetzt im Nachhinein wieder, dass ich die dann deutlich besser fand.
1: Ich war da schon immer so ein kleines Viva Girl und dann haben wir alles nachgetanzt. Von den Spice Girls, die Backstreet Boys, es wurde alles nachgetanzt, ganz schlimm.
0: Finde ich eigentlich total toll, wie, es gibt ja ein paar Leute, die das schon mal gehört haben, wir haben damals die Tänze wirklich nur aus diesen Bravo-Hits-Booklets nachtanzen können. Ich habe auch ganz lange keine Satellitenschüssel gehabt, beziehungsweise nicht bei mir im Zimmer, ich hätte dann ins Elternwohnzimmer gehen müssen. Das wollte man dann ab einem gewissen Alter auch nicht mehr, das heißt, ich habe relativ wenig Musikfernsehen geguckt, das heißt, ich kenne auch ganz oft die Videos dazu nicht und habe dann eben entsprechend auch die Tänze nicht gesehen und von daher ist das bei mir gar nicht so viel gewesen, was ich da dann so nachtanzen konnte. Vielleicht ist das auch besser, so man weiß es nicht.
1: Ja, also wo es dann Richtung Britney Spears gegangen ist, da dachte ich, also wäre ich jetzt erwachsen und würde das noch angucken, würde ich mir denken, ja, dieses Stronger-Video muss man, glaube ich, als 14-Jährige nicht unbedingt nachtanzen. Aber das war damals so.
0: Ja, solange man das dann, damals hatte man wenigstens auch noch keinen TikTok, wo man das dann alles veröffentlicht hat. Stimmt. Von daher, ich glaube, das, was man zu Hause tanzt, ist nicht so schlimm.
1: Wir haben es mit Videokameras gemacht, aber.
0: Aber das hast du auch nur zu Hause dann.
1: Richtig.
0: Hast du auch nicht veröffentlicht.
1: Nein, wird auch nie passieren.
0: Ach ja. Wie sieht's bei dir denn eigentlich im Serienuniversum aus?
1: Das ist super einfach, es ist Walking Dead. Diese Serie habe ich mir wirklich jahrelang immer wieder von vorne angeguckt. Sie war vorbei und dann ging es wieder mit Staffel 1, Folge 1 los. Immer wenn ich zum Sport gegangen bin, weil ich wahnsinnig in Daryl verliebt war. Der Typ ist so sexy, oh Gott.
0: Kann ich tatsächlich überhaupt nicht mitreden, weil das so gar nicht mein Genre ist.
1: Okay.
0: So gar nicht. Und ich finde es immer so lustig, ne, wenn du von Horrorfilmen redest. Ich denke jedes Mal, ich bin so raus. Ich bin so krass raus. Und dann würdest du dich jetzt wahrscheinlich richtig krass wundern, wo meine Lieblingsserie gelandet ist, was eigentlich total bescheuert ist. Es ist Buffy im Bann der Dämonen.
1: Nein.
0: Ist meine absolute Lieblingsserie. Und es ist so witzig, weil Horror und alles, was irgendwie was in dem Bereich ist, Horror, Slasher, hast du nicht gesehen, bin ich raus, normalerweise.
1: Ja.
0: Aber die Serie habe ich geliebt, tue ich heute noch, kann ich auch immer und immer wieder gucken. Also mache ich auch. Und ich finde das, wie gesagt, so lustig. Und es ist genauso wie Stranger Things. Habe ich mich tatsächlich auch Jahre vor verschlossen und habe sie dann tatsächlich innerhalb von 2 Wochen, glaube ich, noch nicht
1: Ehrlich?
0: Mal, ich glaube 10 Tage waren es, habe ich sie dann durchgezogen. Wobei ich jetzt gesagt habe, ich hätte die Serie besser gefunden, wenn es weniger splatterig gewesen wäre.
1: Okay.
0: Ich mag so subtilere Geschichten an sich lieber. Horror an sich so gar nicht. Und Zombies, jetzt um nochmal auf The Walking Dead zurückzukommen. Weiß ich nicht. Find's okay, wenn andere das mögen, aber da gehen wir nicht zusammen ins Kino, würde ich sagen.
1: Aber vielleicht gehst du mit mir auf ein Event, denn okay, das habe ich jetzt schon echt lange nicht mehr gemacht, aber ich habe das 3 Jahre am Stück gemacht, dass ich auf so einem, wir haben uns halt im Wald getroffen, also mehrere Leute. Und ein paar haben Zombies gespielt und ein paar waren Überlebende. Ich war immer Überlebende.
0: Nein. Also Entschuldigung,
1: und dann haben
0: nein.
1: Haben wir uns 1,5 Tage durch den Wald gehen.
0: Also,
1: da gibt es ein YouTube-Video von.
0: Nein, alles, also nein. Also, ich kann gar nicht so viel Nein sagen, wie ich in diesem Moment meine. Wir haben ja bei uns im Nachbarort einmal im Jahr so ein Maislabyrinth. Und es gibt dann zum Ende so Richtung Halloween ein Event, wo dann auch so Leute verkleidet sind und an andere Leute erschrecken. Sagen wir mal so, ich war da noch nie.
1: Okay.
0: Ich bin da auch noch nicht als Erschrecker hingegangen. Ich kann sowas zwar ganz gut schminken, aber ich kann das nicht. Ich hätte so Schiss. Auch wenn ich einfach weiß, dass das einfach nur Menschen sind und teilweise sogar Freunde von mir. Ich kann das nicht. Bin ich sowas von raus, sag ich dir. Oder allein Jumpscares. Du weißt ganz genau, da passiert gleich was.
1: Ja.
0: Du weißt, ich sitze da, ich guck das, ich weiß, da passiert gleich was. Close-up, weißt du, du hast diesen Klassiker, ne? Du hast die Schnitte, Close-up. Dann wieder, du siehst das hinter ihr und dann wieder hin und her. Und du weißt genau, sie guckt gerade in den Spiegel. Und du weißt ganz genau, gleich ist irgendeine Grimasse hinter ihr. Weißt du ganz genau. Und dann kommt das und ich erschrecke mich trotzdem zu Tode und finde das ganz schrecklich. Da kann ich nie mit um. Nee, ich weiß, dass andere das sehr gerne mögen, sich auch gerne mal erschrecken, aber da bin ich raus.
1: Ich glaube, du musst wirklich mit mir ins Kino gehen, weil ich kriege den Lachanfall des Lebens. Ich erschrecke mich auch und sitze. Also das letzte Mal hat eine Freundin von mir gefilmt, da bin ich auf den Schoß von meinem Ex-Freund gesprungen und habe mich an ihm festgehalten, weil ich mich so erschrocken habe. Und danach kriege ich aber einen Lachanfall und das ganze Kino lacht zu 90% mit oder ist genervt. Es gibt immer 2 Seiten. Du hast dann einfach keine Angst. Also diese Filme machen dich nicht nachhaltig fertig dann.
0: Nee, das ist der nächste Punkt. Ich neige auch extrem zum Overthinken und dann kommen diese Sachen eben immer und immer wieder. Also ich schließe damit danach dann auch nicht ab. Sowas kommt teilweise auch noch Jahre später wieder, dass ich nicht einschlafen kann, weil diese Szenen einfach wieder da sind und das nervt mich total. Das mache ich auch nicht mit Absicht. Ich weiß, dass mir da nichts passieren kann. Aber du, ich kann heute noch nicht entspannt hinter einem LKW hinterherfahren, der Baumstämme geladen hat. Aber ich glaube, das ist so ein Millennial-Trauma, ne?
1: Das ist wirklich unsere Generation. Ich habe letztens ein Reel gesehen, da ist eine hinter so einem Auto hergefahren und hat dann gesagt, I'm ready. Do it, I'm ready. Und ich dachte mir, ja, solche Tage gibt's auch.
0: Das suchst du dir nicht aus, dann bist du jetzt. Da können wir jetzt eine ganze Generation quasi, die da nicht mehr aufkommt.
1: Gibt es denn einen Podcast, den du ganz, ganz besonders toll findest?
0: Es ist auch super schwer gewesen, weil ich echt zu den Leuten gehört, die fast nie eine Lebenslage ohne Podcast haben. Also ich höre eigentlich immer irgendwas und ich habe so viele Podcasts, die ich unglaublich gerne mag. Also es geht von 3 Fragezeichen. So lustig, höre ich auch die Trashinnen, obwohl ich absolut gar kein Trash-TV gucke. Aber ich mag es unfassbar gern, wie ihr darüber redet. Und es gibt so, so viele, die ich mag. Es gibt ganz großartige Podcasts über nutzloses Wissen. Es gibt welche über wissenschaftlichen Unfug, aber, und da kommt eine meiner tiefsten Leidenschaften aus der Science Fiction. Es gibt einen ganz, ganz tollen Podcast über Star Trek und der heißt Planet Trek FM und den höre ich einfach schon so lange. Ich glaube, das war einer der ersten Podcasts, die ich auch dann wirklich regelmäßig gehört habe. Und deswegen da an liebe Grüße an Björn und Claudia. Das ist tatsächlich aktuell oder seit langem eigentlich doch dieser eine Podcast, wo ich wirklich sitze und warte, dass endlich die nächste Folge kommt.
1: Ja, das kenne ich.
0: Ja. Ja, wobei die strahlen halt unregelmäßiger aus. Das ist halt immer dann, wenn die dazu kommen. Das macht es dann immer schwieriger, wenn man einfach gar nicht weiß, wann kommt die nächste und wann kommt die auf welcher Plattform. Und dann gucke ich manchmal immer schon extra auf anderen, die ich sonst eigentlich gar nicht so abonniert habe, weil die vielleicht ja dann schon früher erschienen ist.
1: Aber man hat einfach so seine Hörlieblinge und dann wartet man drauf und bleibt denen auch für immer treu, egal wie es funktioniert, weil du denen einfach gerne zuhörst und dich die Themen halt auch dann so interessieren.
0: Ja, und da ist es auch ganz lustig, da dürfen die Folgen auch einfach mal 3 Stunden lang sein im Zweifelsfall. Man hört sie dann trotzdem total gerne, weil man einfach so drin ist und das kenne ich auch ganz gut.
1: Auch da liebe Grüße an die Rückspulhelden, die regelmäßig drüber diskutieren, ob die Folgen zu lang sind. Nein.
0: Ach, ja. Das ist auch schön, hört man auch gern. Aber kommen wir zur eigentlich wichtigsten Frage im Leben.
1: Vielleicht verlieren wir jetzt an dieser Stelle schon sehr viele Hörer, die es bisher geschafft haben. Ja. Denn die Frage, die die Nation spaltet, ist der, die oder das Nutella.
0: Und ich bin ganz eindeutig für die Nutella.
1: Ich bin zu 100% bei dir.
0: Nutella ist für mich weiblich und da könnt ihr alle sagen, was ihr wollt. Für mich ist es die, dass mein Mann und ich geheiratet haben, wundert mich im Nachhinein tatsächlich immer noch, weil er nämlich felsenfest behauptet, dass es das Nutella heißt. Und weiß ich nicht, fühle ich nicht. Genauso wie, dass er die Nutella immer nur mit Butter isst.
1: Oha.
0: Das, da gibt es auch entweder oder. Ja. Ich bin auch ein Poor Girl, würde ich es mal nennen. Ja. Also Nutella ohne Butter, definitiv mit. Nee, weiß ich nicht. Nee, fühle ich nicht.
1: Ja. Also meine Nichte schmiert sich auch einen Brocken an Butter da drauf, wo eigentlich gar nichts mehr drauf passt und dann noch Fett-Nutella drüber. Da könnte ich mich bebrechen.
0: Ja, bah, kann ich nicht.
1: Nee, da bin ich auch raus. Also.
0: Ihr Lieben, aber da muss ich tatsächlich sagen, ich bin so unfassbar gespannt. Schreibt bitte fleißig in unser Freundebuch rein. Wir wollen es natürlich von allen wissen, aber man merkt schon, das war für uns jetzt so ein bisschen Grundvoraussetzung, warum wir das jetzt machen können. Die Grundfrage, die Grundeinstellung stimmt schon mal. Ich fand, das war jetzt eine sehr, sehr wichtige Info. Und dann haben wir uns natürlich noch Gedanken darüber gemacht, was ist jetzt aus uns geworden, aber was war denn unser Traumberuf als Kind? Weißt du das noch?
1: Zu 100%, und es wird da draußen auch wahrscheinlich wenig Leute überraschen. Ich wollte immer eine Prinzessin sein und ich bin so froh, dass ich es einmal im Jahr sein darf und manchmal auch mehrmals im Jahr, wenn Fasching ist und ich meine Krone aufsetzen darf und Freude strahlen. Und ja, ich habe 15 Kronen hier zu Hause, Freude strahlend meine Kronen präsentieren darf, je nachdem, welches Kostüm ich anziehe. Es ist so toll.
0: Ich finde das so schön. Und weißt du, was meine Antwort jetzt eigentlich direkt gewesen wäre? Wie schön, dass du auch einfach eine geworden bist. Für mich bist du einfach eine. Für mich bist du einfach eine.
1: Manchmal.
0: Ach doch, ich finde das schön.
1: Was hättest du denn werden wollen, wenn es nicht das geworden wäre?
0: Ich habe es nicht ganz in die Richtung geschafft. Es ist sehr, sehr lustig. Ich wollte ganz, ganz lange Schauspielerin oder Sängerin werden. Das war für mich irgendwie total klar. Und ich habe sogar noch in der Oberstufe, nee, das war vor der Oberstufe. Ich hatte echt überlegt, wo ich mein Abi mache, weil es bei uns in der Umgebung Schulen gegeben hätte, wo darstellendes Spiel ein Abi-Fach gewesen wäre.
1: Mhm.
0: habe mich dann aber irgendwann doch dagegen entschieden. Ich bin einfach viel zu vernünftig und habe dann Wirtschaftswissenschaften studiert. Also ich bin dann Diplomökonomin geworden. Ich weiß auch nicht, wie mir das passiert ist. Bin ganz froh, dass ich mittlerweile was anderes mache. Und Sängerin war irgendwie die Alternative und so auch so für mich eigentlich so greifbar, weil mein Papa immer Musik gemacht hat und für mich war das halt nichts, was halt so weit weg ist, ne? Weil er war Musiker und nebenberuflich quasi Lehrer. Aber ne, da war eine Bühne und da war der immer drauf und ich mochte die Musik auch immer gerne und das war irgendwie die Alternative. Aber ich muss tatsächlich sagen, das Krasseste, wo ich dann drüber nachgedacht habe und gesagt habe, ich gehe definitiv nicht in die Richtung, war, dass ich einfach nicht wollte, dass man mich irgendwo erkennt und dass man eine Person des öffentlichen Lebens wird. Und das war das, was mich halt komplett davon abgebracht hat, irgendwie in die Richtung zu gehen, weil an sich musst du ja schon wirklich mega erfolgreich und eigentlich berühmt werden, damit du davon leben kannst. Und da habe ich drüber nachgedacht und habe gedacht, nee, das will ich nicht. Ich möchte einfach nicht so bekannt werden und eben erkannt, also und erkannt werden. Und im Nachhinein habe ich gedacht, gut, hätte ich vielleicht wirklich machen können, weil ich diesen Bereich Synchronsprecher ganz toll finde. Dafür hätte man ja auch entsprechend die Schauspielausbildung gebraucht. Und das wäre was gewesen, was ich doch ziemlich cool gefunden hätte, einfach mit der Stimme zu arbeiten, dass man eben auch das Gesicht nicht sieht. Und deswegen finde ich das total toll, dass ich jetzt quasi hier im Podcast gelandet bin, wo man mich eben nicht sieht, aber irgendwie die Stimme hört und damit eben was machen kann und vielleicht doch nochmal den einen oder die andere begeistern kann mit irgendwas. Also ja, kann ich das jetzt auch noch ein bisschen ausleben.
1: Aber wäre das jetzt noch ein Hobby, was du vielleicht anstreben würdest, so auf dem Theater als Schauspielerin, einfach so hobbymäßig oder fällt das komplett weg?
0: Habe ich tatsächlich schon öfter überlegt. Im Nachbarort gibt es auch eine Laientheatergruppe, die mich auch schon mal gefragt haben. Aber irgendwie ist das so aufwendig, weil dann musst du auch eben die Texte lernen und ich muss gestehen, ich neige auch dazu, einfach immer zu viel zu machen. Also zu viele Hobbys, zu viele Ehrenamt, zu viel, ne? Und irgendwo musste ich einen Strich ziehen und ich denke, da werden wir in anderen Folgen auch nochmal drauf zurückkommen, was man denn alles so macht. Also ich habe da schon ganz oft drüber nachgedacht, vielleicht mache ich das auch irgendwann nochmal. Ich meine, ich hoffe ja, noch eine ganze Weile zu leben. Und irgendwann ist da bestimmt noch mal Zeit für.
1: Spätestens, wenn die Kinder aus dem Haus sind, hat man so viel Freizeit auf einmal.
0: Ja, weiß ich nicht. Ich bin gespannt. Das ist aber ja noch ein bisschen hin.
1: Ich wollte gerade sagen, das dauert nur eine ganze Zeit, bis das soweit ist.
0: Ja. Was mich übrigens auch noch total interessieren würde, wäre, was deine Zauberkraft wäre, wenn du dir eine aussuchen könntest.
1: Ich würde gerne mit allen Lebewesen auf der Welt sprechen können. Also,
0: das ist schön.
1: Jede Sprache sprechen und auch so mit Tieren kommunizieren können, weil ich glaube, das ist eigentlich so das Schönste, mit allen so irgendwie verbunden zu sein.
0: Das finde ich auch richtig cool, weil man dann einfach auch mal wissen kann, ne, wie gerade bei den Tieren, wie geht's denen, fehlt denen was, wie doll gehen wir denen auf den Sack? Finde ich total cool.
1: Braucht das Tier jetzt wirklich Hilfe oder will es eigentlich nur seine Ruhe haben und tut so, als ob es gerade stirbt? Aber auch bei den Menschen, einfach mal irgendwo hinzufliegen und dann nicht auf dem Handy rumzutippen und das übersetzen zu lassen, wo geht's jetzt zum nächsten, sondern wirklich die Fähigkeit zu haben, sich einfach mal einen Kaffee zu setzen und mit irgendwelchen wildfremden Menschen zu quatschen.
0: Finde ich total cool. So ein Bubblefisch für alle.
1: Was wäre denn deine?
0: Ich könnte da nämlich gleich ansetzen. Wenn du nämlich rausgefunden hast, was den Tieren fehlt, würde ich sie gerne einfach heilen können. Weiß nicht, ich bin halt so die Heilerin. Also ich spiele auch, wenn ich dann tatsächlich mal irgendwas, die irgendwie Computerspiele oder so, ich bin immer die Heilerin und irgendwie passt das auch so zu meinem Rotkreuz-Denken und so weiter. Und wenn ich immer denke, wenn es irgendwas gibt, was ich gerne könnte, wäre, ja, heilen.
1: Das macht halt auch irgendwie deinen Beruf, ne? Der Beruf ist die Berufung. Allen helfen, alle heilen, irgendwie so machen, dass es jedem irgendwie gut geht, das.
0: Es ist so mein Helfersyndrom irgendwie, ja. Genau. Das würde das irgendwie, glaube ich, voll befriedigen. Aber ja, das wäre so das, wo ich glaube, das wäre so was ich einfach gerne können würde. So fliegen, ich habe Höhenangst und so weiter. Nee. Ach, was soll es dich unsichtbar machen? Also, nee, aber das wäre so was für mich wäre.
1: Ja, wie blöd das denn unsichtbar machen? Zum einen musst du dann überall nackt rumlaufen, was mich ja schon sehr einschränken würde. Und dann rennst du ständig gegen irgendwelche Leute, weil sie dich nicht sehen. Das hat man ja in München schon oft genug das Problem, dass die Leute dich nicht sehen, weil sie mit ihren Handys oder irgendwas anderem beschäftigt sind. Da muss ich nicht noch unsichtbar dazu sein.
0: Ja.
1: Was war denn dein schönstes Erlebnis, was du bis jetzt hattest?
0: Ja, da habe ich tatsächlich auch lange drüber nachgedacht. Also natürlich würden jetzt viele sagen, oh, die Geburt, die Hochzeit oder irgendwas. Okay. Es war zwar schön, wobei die Geburt jetzt sowieso nicht so. Aber ich habe mal einen Reiterurlaub mit meinem eigenen Pferd in der Lüneburger Heide gemacht. Und das war so schön. Das war zu einem Wochenende und es hat die ganze Zeit geregnet. Aber irgendwie dieses mit dem eigenen Pferd wohin fahren, noch mit drei Freundinnen zusammen, die auch eben entsprechend ihre Pferde mit hatten. Und wir sind dann jeden Tag da irgendwie, ja, durch die Heide, durch Wälder und was weiß ich was geritten. Und das war irgendwie so schön, dass das hat sich so eingebrannt. Also jahrelang war das tatsächlich, ich war mit meiner Rotkreuzgruppe vom Jugendrotkreuz sehr erfolgreich und wir durften damals auf die Bundeswettbewerbe. Das war auch was Besonderes, aber dann kam eben dieser Urlaub eben auch gerade mit dem eigenen Pferd und das war schon cool. Und bei dir?
1: Es ist so schwer. Also es ist wirklich schwer, weil so viele Sachen einfach passiert sind. Aber ich glaube tatsächlich, dass ich die Klischee-Antwort nehmen muss. Nicht, weil ich selber ein Kind geboren habe, sondern weil meine Schwester ein Kind geboren hat. Und ich weiß noch, wie mein Schwager mich damals angerufen hat. Da war der Kleine, glaube ich, 10 Minuten auf der Welt. Er ruft mich an und ich höre im Hintergrund dieses Schreien. Und ich habe sofort wieder Tränen in den Augen, weil das einfach... Das war so das krasseste Erlebnis, dass wirklich ein Mensch aus meiner Schwester rausgekommen ist und einfach perfekt ist. Es gibt keinen Menschen auf dieser Welt, den ich mehr liebe als die zwei Kinder. Und bei ihm, glaube ich, ist es so im Gedächtnis geblieben, weil er halt auch einfach irgendwo der Erste war.
0: Ja, also mega, mega schön. Das ist halt Familie, ne? Das ist euer Fleisch und Blut und finde ich auch sehr, sehr schön.
1: Aber warum sind wir eigentlich Freunde geworden? Wie ist das denn passiert?
0: Ja, habe ich auch eine Weile drüber nachgedacht. Für mich ist es tatsächlich so, dass ich finde, dass unsere Dachschäden sich wunderbar ergänzen. Und ich finde, dass wir beide, weil wir eben auch trotzdem so unterschiedlich sind, unsere Leben gegenseitig doch sehr bereichern.
1: Also ich muss da viel weiter vorne anfangen. Tatsächlich habe ich Nele in Anführungszeichen kennengelernt, weil sie eben meinen Lieblingspodcast mit hostet. Ich habe den damals angehört, eigentlich wollte ich schlafen und dachte mir, Mensch, Jansis Stimme beruhigt mich immer so und jetzt hat er da was Neues, dann höre ich doch mal rein und schlafe nebenbei ein. Und höre Neles Stimme und was sie erzählt und dachte mir, oh mein Gott, wir sind uns so ähnlich, das ist so toll. Und bin von Folge zu Folge eigentlich so ein Fangirl geworden von Nele, natürlich auch von den anderen beiden, aber schon von Nele. Und dann haben wir uns damals im Oktober getroffen und ich dachte, oh mein Gott, it's a match.
0: Das hat sofort Klick gemacht,
1: Ja.
0: Ganz wild.
1: Nee, und deswegen, also ich bin so froh, dass ich dich jetzt auch mit in meinem Leben habe und auch wenn die Entfernung einfach wahnsinnig weit ist, gibt's immer noch was, worauf man sich dann auch freuen kann und hey, was ist geiler, als eine Freundin weit weg zu haben, weil man sich besuchen kann und das einfach Urlaub ist, das ist mega schön.
0: Ja, freue ich mich auch schon richtig drauf und das ist ja so schön, dass wir uns trotz der Distanz jetzt einfach immer hier treffen und ihr alle mit dabei seid. Ja, wenn wir uns einfach zusammen treffen und ich glaube, das macht auch ganz viel aus, dass man das dann eben auch dafür nutzen kann, diesen Raum dann einfach hat. Und deswegen wünsche ich dir übrigens auch, das ist ja in Freundebüchern auch immer ganz, ganz wichtig, ich wünsche dir, dass dir niemals der Gossip ausgeht und du immer Menschen in deinem Leben hast, die dich so feiern wie ich.
1: Oh Gott, das ist ja total süß. Und ich wünsche dir, dass wir gemeinsam ganz, ganz viel zu lachen haben. Du mich mit wissenswerten Sachen, die ich bis jetzt nicht in meinem Kopf habe, immer wieder überraschen kannst. Und
0: dass ich genauso ganz furchtbar nerven werde.
1: Ach, das liebe ich jetzt schon. Dann kommt endlich mal was Wissenswertes außerhalb von meiner Trash-Bubble, die ja wirklich so groß mittlerweile in meinem Kopf ist. Kommt mal was Ordentliches rein. Und das gehört sich auch so. Ja, und dass wir noch ganz viele mehr Gemeinsamkeiten finden, denn ich denke, da gibt's noch einiges mehr zu entdecken und ich freue mich so unglaublich, dass du das mit mir machst.
0: ja, frag mich mal. Also ich kann das immer noch gar nicht fassen, dass wir hier ich jetzt dabei nicht. Sind. Also quasi als erste Folge hier dabei. Und das Schöne ist, wir lernen uns jetzt auch immer besser kennen und ihr seid alle einfach direkt mit dabei. Und ich finde es mega cool, dass wir euch jetzt einfach alle mitnehmen können in unsere Themen. Also wir haben uns jetzt halt überlegt, das wäre jetzt so die Einstiegsfolge. Und ich finde das eigentlich ganz cool, das mit einem Freundebuch zu machen. Aber wir haben uns überlegt, dass wir ja eigentlich in erster Linie so drei Themen vielleicht uns so raussuchen, was wir erlebt haben, wo wir drüber gestolpert sind, was uns bewegt und was wir uns gegenseitig und eben euch da draußen unbedingt mitteilen wollten und da tief eintauchen wollen. Natürlich auch mal gerne abschweifen. Ich möchte unbedingt viele Menschen dran teilhaben, mit welchem Kaninchenbau ich jetzt schon wieder gefallen bin. Jule kann mich unglaublich toll bereichern, was in der High Society und bei diversen Royals los ist, weil das kriege ich auch einfach nicht mit. Ich glaube, das wird richtig schön.
1: Oh, wir wieder bei den Krönchen sind, tatsächlich, ja.
0: Ja, siehst du, es passt einfach. Das passt einfach von vorne bis hinten.
1: Also es wird sehr, sehr viele breite Themen geben und wir freuen uns, dass ihr mit uns da durchgeht und ich freue mich auf alles, was jetzt dann kommt.
0: Ich mich auch. Und tatsächlich auch jetzt schon der Aufruf, falls ihr Themen habt, irgendwelche Wünsche, über die wir uns mal unterhalten sollen, dürft ihr uns die super gerne schicken. Am einfachsten wahrscheinlich über Instagram. Wir haben mittlerweile auch eine Homepage, ist auch gleich alles in den Shownotes. Und da könnt ihr uns auch super gerne schreiben. Da gibt es eine Kommentarfunktion. Und wir freuen uns natürlich mega, mega auf den Austausch mit euch, weil wir euch natürlich auch kennenlernen wollen. So, gut. In diesem Sinne würde ich sagen, tschüssi, bye, bye. Und bis nächste Woche.
1: Nächste Woche.

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1: Die Kanarischen Inseln sind ein echtes Paradies für Reisende und bieten weit mehr als nur Sonne und Strand. Ihr ganzjährig mildes Klima macht sie zu einem perfekten Reiseziel, egal ob im Winter oder Sommer. Gerade in den kälteren Monaten Europas locken die Inseln mit angenehmen Temperaturen und viel Sonnenschein, was sie zu einer attraktiven Alternative für alle macht, die dem Winter entfliehen möchten. Jede Insel der Kanaren hat ihren eigenen Charakter. Gran Canaria punktet mit ihrer beeindruckenden Vielfalt, von goldenen Stränden bis zu grünen Berglandschaften. Teneriffa begeistert mit dem majestätischen Teide, Spaniens höchstem Berg, und mit charmanten Küstenorten. Lanzarote fasziniert durch ihre einzigartigen Vulkanlandschaft und die harmonische Architektur, die sich perfekt in die Natur einfügt. Fuerteventura ist ein Paradies für Wassersportler und Strandliebhaber, während La Palma, La Gomera und El Hierro vor allem Wanderer und Naturliebhaber anziehen, die Natur und unberührte Landschaften suchen. Neben den landschaftlichen Highlights bieten die Kanaren auch ein spannendes kulturelles Erlebnis. Historische Altstädte, traditionelle Feste und eine lebendige Gastronomie lassen Besucher in die lokale Lebensweise eintauchen. Die Küche der Kanaren mit Spezialitäten wie Papas, Arrugadas und frischem Fisch ist ein weiterer Grund, die Inseln zu entdecken. Dank der guten Erreichbarkeit, der Schönheit von Natur und Landschaft sowie der Mischung aus Erholung und Aktivurlaub sind die Kanarischen Inseln ein echter Geheimtipp, um Energie zu tanken und gleichzeitig Neues zu entdecken.
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